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1: Et ist 3 Uhr. An 2 Minuten.
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3: Das für eine Wauer. An 3 Minuten.
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0: 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Andreas Burani hatte mal da am 10. 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
1: Guten Morgen!
2: An der Blick auf Meteo gehalten, du werdet dann die nächsten Tage ein bisschen schon Bischof kommen, die Temperaturen allerdings insgesamt nach wie vor viel niveller, als du mal sonnig, weil Blicke 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
1: 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Wegen nimmer Rassen, die besonders belebt sind, passend zum Welthundstag, den 10. 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
3: Buddy, Baloo und Milo bei den Rüden, Nala, Luna und Bella bei den Hündinnen. 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
1: 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Trotzdem sollten der vom Brandschutz den 9. Oktober drüber erinnern, wie wichtig gut für sich am Ernstfall ist. 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
3: Damit ein Feuerlöscher im Ernstfall seinen Zweck erfüllt, ist es wichtig, zunächst den eigenen Bestand zu prüfen. Wo hängen die Geräte, sind sie einsatzfähig und ist ihre Bedienung bekannt? Zudem ist jetzt auch ein Blick auf das Löschmittel wichtig, erklärt Markus Dumrath vom Brandschutzexperten Minimax Mobile Services.
4: 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Deswegen ist das verboten worden. Damit ist auch so ziemlich jeder alte Schaumfeuerlöscher betroffen.
3: Sowohl für Betriebe als auch für Privatpersonen bedeutet das, dass die vorhandenen Geräte nach und nach ausgetauscht werden müssen.
4: Ab dem 23. Oktober darf kein Feuerlöscher mit PFAS und auch nicht mehr mit Ersatzlöschmitteln versorgt werden, die in der Vergangenheit produziert wurden. 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Bis Ende 2030 muss es erledigt sein. Dann darf man die Feuerlöscher auch nicht mehr benutzen.
3: Bei der nächsten Wartung lässt sich der Austausch direkt mit dem zuständigen Brandschutzdienstleister organisieren. Lieber früher als später.
4: Man hat auch ein Problem, wenn man es einsetzt, dass der Löschschaden, der entsteht, sehr teuer zu beseitigen ist. Die Haftpflichtversicherungen haben PFAS oftmals schon ausgeschlossen, sodass man, wenn das Zeug in Gewässer, in Böden oder in die Kanalisation gelangt, mit der Reinigung alleine dasteht. Das kann wirklich teuer werden. Und auch die Entsorgung alter Löscher, die wird nicht einfacher. Wir sollten also jetzt schon handeln.
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1: 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An 1 Minute.
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5: Guten Morgen!
3: Andere Blick auf Meteo gehalt, du werdet dann die nächsten Tage ein bisschen Bischof kommen mit den Temperaturen, allerdings insgesamt nach wie vor viel Niveau, auch halt so mal sonnig, weil Blicke 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
1: Herr Yassin, all der sterben auf dieser Welt ungefähr 24.000 Menschen in Hunger, an denen sie gefolgen, die meisten von der Sekunde in der 5 Jahre. 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
3: Ja, da haben Sie vollkommen recht. Rein rechnerisch stirbt alle 4 Sekunden ein Kind an Hunger. Und das in einer Welt, die auf der anderen Seite fast grenzenlosen Überfluss kennt. Hier in Deutschland werden etwa 30% aller Lebensmittel einfach weggeworfen. 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
1: 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Wir drohen auch, wenn er natürlich kein Will oder schon gut absichtlich möchte, dazu bei. 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
3: Ja, denken wir nur an den Klimawandel. Wir in den reichen Ländern verursachen den Klimawandel zu großen Teilen. Vor allem die armen Länder aber leiden darunter. Dort hat man kaum finanzielle Möglichkeiten, sich an den Klimawandel anzupassen oder vorzubeugen. Wir, die reichen Länder, sollten also erstens möglichst schnell die Treibhausgase reduzieren und zweitens den armen Ländern helfen, sich an den Klimawandel anzupassen.
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3: 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Man muss den Menschen eine Starthilfe geben und sie fortbilden, damit sie das Saatgut anbauen, was wirklich sinnvoll ist. Also Pflanzen, die dem Klimawandel trotzen und sich womöglich auch noch gut auf dem Weltmarkt verkaufen lassen.
1: 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Mehr Informationen zu der Erbisch von SOS Kinderdörfern fand ihr natürlich auch im Internet unter sos-kinderdörfer.de.
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1: Das ist 12 Uhr. An 1 Minute.
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3: An der Blick auf Meteo gehört, du werdet dann die nächsten Tage ein bisschen Bischof kommen, die Temperaturen allerdings insgesamt nach wie vor viel Niveau, auch halt es einmal sonnig, weil Blicke aus dem Mitten an auch Temperaturen, wie gesagt, leider nach die 14 Grad Celsius, das nach wie vor weiterhin drischen, vielleicht wird Ende der Woche ein bisschen reden, momentan ist wie gesagt Natur, die aber dringend Regen nicht brauchen.
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1: Der Sängauer. An 2 Minuten.
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3: An der Plügert Meteo gehalten, du werdet dann die nächsten Tage ein bisschen schon bisschen aufkommen. Die Temperaturen allerdings insgesamt nach wie vor viel Niveau. Auch halt es einmal sonnig, weil Blicke aus der Mitte. An auch Temperaturen, wie gesagt, leider nach die 14 Grad Celsius. Das nach wie vor weiterhin drischen. Vielleicht wird Ende der Woche ein bisschen schon reden. Momentan ist wie gesagt Natur, die aber dringend Regengift brauchen.
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1: Das 2 Uhr. An 2 Minuten.
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3: An der Plüge hat Meteo geheilt, du werdet dann die nächsten Tage ein bisschen bisch aufkommen mit den Temperaturen, allerdings insgesamt nach wie vor viel Niveau, auch halt so mal sonnig, weil 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